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1: Der Prozess um das verhinderte Swift-Attentat wird heute am Landesgericht Wiener Neustadt fortgesetzt. Dabei geht es aber auch um andere Anschlagspläne. Die zwei Angeklagten sollen ihren ehemaligen Schulfreund zu einem Terroranschlag in Mekka überredet haben, während sie jeweils zeitgleich in Istanbul und Dubai zuschlagen wollten. Die Anschläge in Istanbul und Dubai wurden kurz vor knapp abgeblasen. Ihr Schulfreund sticht in Mekka auf einen Sicherheitsbeamten ein und verletzt vier weitere Menschen. Seitdem sitzt er in Saudi-Arabien in Haft. Die Waffenruhe im Krieg mit dem Iran hängt laut US-Präsident Donald Trump nur noch am seidenen Faden. Grund dafür sei der dämliche Vorschlag Teherans, wie er sagt, den Krieg zu beenden. Trump sagt weiter, der Iran habe sich zunächst bereit erklärt, dass die USA das angereicherte Uran außer Landes schafft. Sie dürften aber ihre Meinung geändert haben. Unterdessen machen sich auch in der amerikanischen Bevölkerung Zweifel breit. Eine aktuelle Umfrage zeigt, 2/3 der Befragten vermissen klare Ziele im Irankrieg. Der FC Barcelona hat gestern Abend den Gewinn des 29. Ligatitels mit einer großen Parade gefeiert. Das Team von Trainer Hansi Flick ist 3 Spieltage vor Saisonende am Sonntag durch einen 2:0-Sieg im Clásico gegen Real Madrid vorzeitig Meister geworden. Tausende Fans haben sich bereits Stunden vor Beginn der Parade entlang der Strecke versammelt, um mit ihren Fußballidolen zu feiern. Das Wetter macht dem ESC ein bisschen einen Strich durch die Rechnung. Das ESC-Village am Rathausplatz musste gestern Abend wegen Unwettergefahr geräumt werden. Generell erwarten die Veranstalter wegen des schlechten Wetters weniger Besucher. Für das erste Halbfinale heute am Dienstag wird die ursprünglich geplante Sperre des Universitätsrings aufgehoben.

0: Schönen guten Morgen heute am Dienstag und der dickere Mantel ist für heute definitiv die bessere Wahl. Unbedingt auch regenfest unterwegs sein, es wird so ungemütlich nass. Am Nachmittag regnen sich die Wolken aber dann aus, dann bleibt es trocken. Kühlere 14 Grad gibt es heute nur noch höchstens, wenn ich dann gestern denke 25 Grad, 14 Grad heute maximal. Aber dafür morgen Mittwoch, vor allem am Nachmittag wird es dann wieder sonniger.
1: Schönen guten Morgen. Der Blick auf Österreichs Straßen verläuft aktuell tiefenentspannt. Es gibt keine Verzögerungen, die länger dauern als 10 Minuten. Guten Start in den Tag.
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0: Lasset die Spiele beginnen, würde ich sagen. Einen wunderschönen guten Morgen. Radio Super 80 ist hier. Wir bringen euch gut in den Tag. Heute auch gut in Richtung das erste Semifinale beim Eurovision Song Contest steht an. Gleich mal Bill Medley und Jennifer Warnes. Los Lobos mit La Bamba habe ich. Und hier sind Daryl Hall und John Oates mit Man Eater. Ich bin Marina Schneider. Schönen guten Morgen.
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Bei diesem Song in der Sekunde möchte ich unter Leute und ein bisschen tanzen. Das muss man ganz ehrlich sagen. Auch um diese Uhrzeit, ja. Falls ihr noch nicht in meiner Motivationsebene seid, dann kann ich nur sagen, eine kalte Dusche hilft. Also nicht das Eisbad. Ich meine, eine erfrischende. Ist immer gut fürs Herz. 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

0: Das ist der Dienstagmorgen mit den größten Hits der 80er. Einen wunderschönen guten Morgen. Und man muss ja ganz ehrlich sagen, was wären die 80er Jahre ohne die Pet Shop Boys? Also ja quasi unvorstellbar, meiner Meinung nach. War damals schon ein bisschen ein großer Aufreger, die ganzen Videos und so und ihre Outfits. Muss man schon sagen. Heute ja fast durchschnittlich. Aber das sind sie nun mal. Die größten Artists der 80er Jahre. Made in the UK, hier bei uns beim Supermoment. Hier ist der Song Love Comes Quickly.
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Die größten Hits der 80er hier bei uns auf Radio Super 80s. Einen schönen Dienstag wünsche ich euch. Wir bringen euch natürlich gut in die Arbeit. Wir bringen euch gut in diesen Tag und bestens informiert. Deswegen Wetter, Nachrichten und Verkehr natürlich um Punkt. Davor Wham mit I'm Your Man. Paul Simon ist jetzt hier für euch mit

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1: Der Prozess um das verhinderte Swift-Attentat wird heute am Landesgericht Wiener Neustadt fortgesetzt. Dabei geht es aber auch um andere Anschlagspläne. Die zwei Angeklagten sollen ihren ehemaligen Schulfreund zu einem Terroranschlag in Mekka überredet haben, während sie jeweils zeitgleich in Istanbul und Dubai zuschlagen wollten. Die Anschläge in Istanbul und Dubai wurden kurz vor knapp abgeblasen. Ihr Schulfreund sticht in Mekka auf einen Sicherheitsbeamten ein und verletzt vier weitere Menschen. Seitdem sitzt er in Saudi-Arabien in Haft. Die Waffenruhe im Krieg mit dem Iran hängt laut US-Präsident Donald Trump nur noch am seidenen Faden. Grund dafür sei der dämliche Vorschlag Teherans, wie er sagt, den Krieg zu beenden. Trump sagt weiter, der Iran habe sich zunächst bereit erklärt, dass die USA das angereicherte Uran außer Landes schafft. Sie dürften aber ihre Meinung geändert haben. Unterdessen machen sich auch in der amerikanischen Bevölkerung Zweifel breit. Eine aktuelle Umfrage zeigt, 2/3 der Befragten vermissen klare Ziele im Irankrieg. Die EU-Kommission plant ein Milliardengeschenk an die Stahl- und Chemieindustrie. Die Bezugswerte für Gratiszertifikate im Emissionshandel sollen in den Jahren 2026 bis 2030 höher liegen und leichter erreichbar sein. Das würde der Industrie Einsparungen in Höhe von 4 Milliarden Euro bringen. Kritik kommt von der Umweltschutzorganisation Global 2000 sowie den Grünen. Eine neue Studie der BOKU Wien zeigt, natürliche Schutzmaßnahmen wie etwa Winterbegrünung oder Direktsaat können helfen, Wasser im Boden zu halten und Dürrerisiken zu senken. Untersucht wurde das Mach-Einzugsgebiet im Weinviertel, eine der trockenheitsanfälligsten Regionen Österreichs. Der WWF fordert jetzt Maßnahmen der Politik.
2: Schönen guten Morgen heute am Dienstag. Gestern ja noch 25 Grad maximal. Heute schneit es oberhalb von 800 Meter. In Kärnten krachen noch ein paar Gewitter durch. Aber es hört dann spätestens am Nachmittag dann auf und bleibt dann länger trocken, aber trotzdem deutlich kälter. 14 Grad heute, das höchste der Gefühle. Am Morgen Nachmittag wird es dann wieder sonniger.
3: Hallo zu euch ins Auto, der Blick auf Österreich Straßen. Und in Oberösterreich dauert es bereits eine Viertelstunde länger. Auf der B3 Richtung Linz zwischen Perg und Mauthausen. Und auf der Ausweichstrecke wegen der gesperrten B3, der Abschnitt, der wegen der Baustelle gesperrt ist, dauert es bei Pulgern länger, und zwar 20 Minuten. Und in Wien 15 Minuten auf der Tangente Richtung Süden von Hirschstetten bis zum Knoten Prater. Gute und vor allem sichere Fahrt.
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0: Dienstag starten, meiner Meinung nach. Ja, genau so, mit einer richtigen, ordentlichen Fanfare. Jetzt. Ah, das brauchen wir mal für Seko, oder? Schönen Dienstag wünsche ich euch, rein in diesen Dienstag. Gleich mal mit den Dire Straits. Walk of Life habe ich für euch im Angebot. Und hier Phil Collins. Something happened on the way to heaven. Mein Name ist Verena Schneider. Guten Morgen.
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Grüßen jetzt 80er, die gibt's hier an diesem Dienstagmorgen natürlich von unserem Haus geliefert. Das Beste zum Kaffee. Zum Beispiel diese Band hier. Steve Miller Band mit Abracadabra. Einen großartigen Start in diesem Dienstag.

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So macht Aufstehen, Aufstehen Spaß. Auch wenn das Mundwerk noch nicht in der richtigen Betriebstemperatur ist. Schönen guten Morgen, das ist Radio Super 80s. Mit den größten Hits der 80er und mit den größten Altis der 80er Jahre. Made in the UK, hier beim Super Moment. Hier ist Johnny Hates Jazz und Shattered Dreams.

Der Dienstag. Den gehen wir mal entspannt an, oder? Nein? Heute nicht alles rund gelaufen in der Früh? Und heute müssen wir einen passenden Track gleich mal parat. She drives me crazy. Ich möchte hier das niemandem zuschieben. Hier sind für euch die Fine Young Cannibals. Habt einen schönen Start in die

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1: Das Pflegegeld wird auch im Jahr 2027 erhöht. Das hat heute Sozialministerin Corinna Schumann anlässlich des Tag der Pflegenden angekündigt. Trotz der notwendigen Budgetsanierungsmaßnahmen sind 120 Millionen Euro für die Erhöhung des Pflegegeldes im Doppelbudget verankert worden. Zuletzt mit Ende März 2026 hatten rund 506.000 Personen Anspruch auf Pflegegeld. Die EU-Kommission plant ein Milliardengeschenk an die Stahl- und Chemieindustrie. Die Bezugswerte für Gratiszertifikate im Emissionshandel sollen in den Jahren 2026 bis 2030 höher liegen und leichter erreichbar sein. Das würde der Industrie Einsparungen in Höhe von 4 Milliarden Euro bringen. Kritik kommt von der Umweltschutzorganisation Global 2000 sowie den Grünen. Das Wetter macht dem ESC ein bisschen einen Strich durch die Rechnung. Das ESC-Village am Rathausplatz musste gestern Abend wegen Unwettergefahr geräumt werden. Generell erwarten die Veranstalter wegen des schlechten Wetters weniger Besucher. Für das erste Halbfinale heute am Dienstag wird die ursprünglich geplante Sperre des Universitätsrings aufgehoben. Eine neue Studie der BOKU Wien zeigt, natürliche Schutzmaßnahmen wie etwa Winterbegrünung oder Direktsaat können helfen, Wasser im Boden zu halten und Dürrerisiken zu senken. Untersucht wurde das Macheinzugsgebiet im Weinviertel, eine der trockenheitsanfälligsten Regionen Österreichs. Der WWF fordert jetzt Maßnahmen der Politik.
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4: Schönen guten Morgen heute am Dienstag und ich habe schon ein paar verschneite Insta-Stories gesehen. Heute schneit es nämlich stellenweise oberhalb von 800 Metern. Ich erinnere, heute 12. Mai. Sonst geben die Wolken heute nochmal alles, am Nachmittag dann aber trocken. Aber trotzdem kalt, der Wind macht es auch nicht recht viel besser. Allerhöchstens 14 Grad gibt's. Dafür morgen Nachmittag mehr Sonnenschein.
5: Das ist der Blick auf Österreichs Straßen. Euer Weg nach Wien dauert länger auf der A2 und zwar ab Dreiskirchen. In Wien eine halbe Stunde Zeitverlust auf der Tangente Richtung Süden von Hirschstetten bis zum Knoten Prater. In Oberösterreich dauert es länger auf der B3 Richtung Linz und zwar zwischen Perg und Nordhausen. Und zum Abschluss noch ein Blick ganz in den Westen und zwar nach Vorarlberg. A14 Richtung Innsbruck, da gibt es Blockabfertigung vor dem Pfändertunnel. Gute Fahrt!
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Das ist Radio Super 80s mit den größten Hits der 80er. Alle sind wir ja mittendrin, muss man ehrlich sagen, im Eurovision Song Contest Fieber. 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

Guten Dienstagmorgen mit den größten Hits der 80er und ja, mit den Britstars der größten Artists der 80er Jahre, Made in the UK, hier bei uns beim Super Moment, The Look of Love. Ich sage nur A.

Der Dienstag auf Radio Supretis mit den größten Hits der 80er und natürlich Wetternachrichten und Verkehr am Punkt. Natürlich, damit ihr gut in die Arbeit kommt. Alles gibt's, auch Phil Collins.

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1: Das Pflegegeld wird auch im Jahr 2027 erhöht. Das hat heute Sozialministerin Corinna Schumann anlässlich des Tag der Pflegenden angekündigt. Trotz der notwendigen Budgetsanierungsmaßnahmen sind 120 Millionen Euro für die Erhöhung des Pflegegeldes im Doppelbudget verankert worden. Zuletzt mit Ende März 2026 hatten rund 506.000 Personen Anspruch auf Pflegegeld. Italien wird voraussichtlich Griechenland als das Euroland mit der höchsten Schuldenquote ablösen. Das zeigen aktuelle Prognosen. Bis Ende 2026 soll die Staatsverschuldung in Italien auf knapp 138,6% des Bruttoinlandsprodukts steigen. In Griechenland wird hingegen ein Rückgang der Schuldenquote erwartet. Der US-Staat Texas klagt jetzt den Streamingdienst Netflix. Die Staatsanwaltschaft wirft Netflix vor, illegal Daten zu sammeln und Techniken einzusetzen, die junge Zuschauer süchtig machen sollen. In der Klageschrift heißt es ganz genau, wenn sie Netflix schauen, beobachtet Netflix sie. Netflix bezeichnet die Klage als unbegründet. Eine neue Studie der BOKU Wien zeigt, natürliche Schutzmaßnahmen wie etwa Winterbegrünung oder Direktsaat können helfen, Wasser im Boden zu halten und Dürrerisiken zu senken. Untersucht wurde das Mach-Einzugsgebiet im Weinviertel, eine der trockenheitsanfälligsten Regionen Österreichs. Der WWF fordert jetzt Maßnahmen der Politik.
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4: Schönen guten Morgen heute am Dienstag. Und das Wetter heute kann man, finde ich, ganz gut kurz zusammenfassen. Schier ist es. Kalt, nass, oberhalb von 800 Metern schneit. Aber am Nachmittag beruhigen sich dann die Regenwolken und es hört dann auf. 14 Grad gibt es allerhöchstens, windig wird es auch. Keine Sorge, die Sonne kommt dann auch wieder und zwar morgen Nachmittag wird es dann wieder freundlicher.
5: Das ist der Blick auf Österreichs Straßen. Euer Weg nach Wien dauert länger auf der A2 und zwar ab Dreiskirchen. In Wien eine halbe Stunde Zeitverlust auf der Tangente Richtung Süden von Hirschstetten bis zum Knoten Prater. In Oberösterreich dauert es länger auf der B3 Richtung Linz und zwar zwischen Perg und Nordhausen. Und zum Abschluss noch ein Blick ganz in den Westen und zwar nach Vorarlberg. A14 Richtung Innsbruck, da gibt's Blockabfertigung vor dem Pfängertunnel. Gute Fahrt!
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Na dann, Dienstag, Arbeitstag. Angekommen, aber es ist nur eine kurze Woche. Nur eine kurze Woche. Morgen noch, dann sind wir schon wieder drin. Gefühlt im langen Wochenende auch, trotz Fenstertag. Ja, aber der erledigt sich ja quasi von alleine, oder? Gleich mal für euch Chris Rea im Angebot mit I Don't Know What It Is, But I Love It. Danke mal, die Situation. Und Chaka Khan mit Ain't Nobody. Ich bin Verena Schneider. Wundervollen Dienstag.

0: Das sind die größten Hits der 80er hier bei uns auf Radio Super 80s. Und man muss ja ganz ehrlich sagen, heute geht's los mit dem riesen Rambazamba. Das muss man ehrlich sagen. Ja, heute ist nämlich das erste Halbfinale in der Wiener Stadthalle. Eurovision Song Contest 2026. Und ich muss sagen, ich bin gespannt. Auf die Kostüme ja, aber auf die Musik überzeugt mich ja nicht immer hundertprozentig, muss ich sagen. Aber die mich überzeugt, die gibt's am Samstag von 9 bis 12 hier bei uns bei der Time Machine. Also auf gar keinen Fall verpassen. Niemals.
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Wenn ihr Lust und Laune habt auf einen Musikwunsch, ihr in der Arbeit sitzt und euch denkt, da geht was, ja, da geht einiges, lasst es uns nur einfach wissen. Online bei uns auf super80s.at reinklicken und Musikwunsch abgeben, dann spielen wir. Und ich sag's nochmal, da geht einiges.

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1: Das Pflegegeld wird auch im Jahr 2027 erhöht. Das hat heute Sozialministerin Corinna Schumann anlässlich des Tag der Pflegenden angekündigt. Trotz der notwendigen Budgetsanierungsmaßnahmen sind 120 Millionen Euro für die Erhöhung des Pflegegeldes im Doppelbudget verankert worden. Zuletzt mit Ende März 2026 hatten rund 506.000 Personen Anspruch auf Pflegegeld. Der Krieg im Iran dämpft die Konjunktur in Österreich. Das zeigt der aktuelle Bericht des Wirtschaftsforschungsinstituts WIFO. Die Erwartungen der Unternehmen sind im April wieder klar im pessimistischen Bereich. Die Konjunkturampel steht auf Rot. Die Inflation ist im März und April gestiegen auf zuletzt 3,3%. Energie war um fast 11% teurer als im Vorjahr. Auf dem Areal der OMV-Raffinerie in Schwechat sollen jahrzehntelang Ewigkeitschemikalien ins Grundwasser gekommen sein. Ursache dafür ist der bei der Feuerwehrübungen eingesetzte Löschschaum, das berichtet der Standard heute. Das öffentliche Trinkwassernetz sei nicht betroffen, betont die OMV. Fast 7 Jahre nach einem Mafiamord am Lugeck in der Wiener Innenstadt ist ein Verdächtiger jetzt in Italien gefasst worden. Der 33-Jährige soll im Dezember 2018 einen 31-Jährigen an der Ecke Lugeck-Wollzeile erschossen haben. Ein 23-Jähriger wird schwer verletzt. Die Tat war Teil einer blutigen Fehde zwischen kriminellen Drogenclans.
2: Schönen Dienstag mit den Wetteraussichten. Heute deutlich kühler, 5 bis 14 Grad, das höchste der Gefühle, teilweise stürmisch. Dazu Regen und Schnee. Erst am Nachmittag kommt dann im Westen öfter die Sonne raus. Es kann aber auch dann jederzeit nass werden. Und morgen eine Spur milder und wechselhaft.
3: Halt euch ins Auto, das ist der Blick auf Österreich Straßen. Eine einzige Verzögerung gibt's noch und zwar in Wien. Tangente Richtung Süden von Hirschstetten bis zum Knoten Prater plus 10 Minuten. Sonst läuft's. Gute und sichere Fahrt.
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Das Halbfinale, das erste, ja. Deswegen dreht sich gleich bei Verena Superstars natürlich alles um die Gewinner des Eurovision Song Contests aus den 80ern. Gleich. Davon auch Kool & The Gang mit A Celebration. Mein Name ist Verena Schneider. Wünsche euch einen wundervollen Dienstag.

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1: Diese Woche dreht sich natürlich alles um den Eurovision Song Contest und deswegen bei Verena Superstars habe ich mir immer einen Song rausgesucht oder suche mir immer jetzt einen Song raus, der natürlich beim Eurovision Song Contest gewonnen hat. Und diesmal ja eine Band, die 1981 in Dublin gewonnen hat mit 136 Punkten. Es war damals eine extrem und ist sie auch heute noch extrem gängige Upbeat-Pop-Track-Nummer, muss man ehrlich sagen. Aber es hat Geschichte geschrieben, zur damaligen Zeit zumindest, muss man sagen. Denn nämlich während dem Song, wie sie aufgetreten sind, haben die männlichen Mitglieder der Sängerinnen die Röcke abgerissen und darunter kamen dann noch kürzere Röcke zum Vorschein. Ja, es war harmlos, eigentlich heutzutage, aber damals war es überraschend sexy und irgendwie so perfekt getimed. Ja. Also die Sieger 1981, Bucks Fizz, oh yeah, mit Make Your Mind Up. Eine wunderschöne Eurovision.

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1: Der Prozess um das verhinderte Swift-Attentat wird heute am Landesgericht Wiener Neustadt fortgesetzt. Dabei geht es aber auch um andere Anschlagspläne. Die zwei Angeklagten sollen ihren ehemaligen Schulfreund zu einem Terroranschlag in Mekka überredet haben, während sie jeweils zeitgleich in Istanbul und Dubai zuschlagen wollten. Die Anschläge in Istanbul und Dubai wurden kurz vor knapp abgeblasen. Ihr Schulfreund sticht in Mekka auf einen Sicherheitsbeamten ein und verletzt 4 weitere Menschen. Seitdem sitzt er in Saudi-Arabien in Haft. Der britische Premierminister Keir Starmer kämpft nach den Wahlniederlagen der Labour Party um sein Amt. Mehr als 70 Labour-Abgeordnete haben ihm die Unterstützung entzogen und mehrere Regierungsmitarbeiter sind zurückgetreten. Starmer berät sich heute mit Vertrauten über seine politische Zukunft. Auf dem Areal der OMV-Raffinerie in Schwechat sollen jahrzehntelang Ewigkeitschemikalien ins Grundwasser gekommen sein. Ursache dafür ist der bei Feuerwehrübungen eingesetzte Löschschaum, das berichtet der Standard heute. Das öffentliche Trinkwassernetz sei nicht betroffen, so die OMV. Greenpeace fordert jetzt eine lückenlose Aufklärung. Fast 8 Jahre nach einem Mafiamord am Lugeck in der Wiener Innenstadt ist ein Verdächtiger in Italien festgenommen worden. Der 33-jährige Mann aus Montenegro soll im Dezember 2018 einen 32-Jährigen erschossen und einen 23-Jährigen schwer verletzt haben. Die Tat war Teil einer blutigen Fehde zwischen kriminellen Drogenclans.
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4: Schönen Vormittag mit den Wetteraussichten. Kalt ist es heute, 5 bis 14 Grad die Topwerte. Der Sturm macht es teilweise nicht unbedingt angenehmer. Dazu Regen und Schnee. Erst am Nachmittag kommt im Westen öfter mal die Sonne raus, aber auch dann kann es jederzeit nass werden. Morgen wird es wechselhaft und eine Spur milder.
5: Hi zu euch ins Auto, der Blick auf Österreichs Straße. Da haben wir 2 Tunnelsperren in der Steiermark. Die erste auf der A2 zwischen Steinberg und Modriach. Da ist nämlich der Herzogberg-Tunnel wegen eines Unfalls dicht. Das betrifft euch in beiden Richtungen. Ausweichen am besten über die B70. Und auf der S35 eine Sperre zwischen Mixnitz und dem Knotenbruck. Hier ist ein defektes Fahrzeug im Tunnel. Da gibt es ebenfalls eine örtliche Umleitung. Gute und vor allem sichere Fahrt.
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So entspannt kann ein Dienstag sein und so viel Power kann auch haben. Vor allen Dingen, weil ein Musikwunsch ist. Ja, diese Power geht raus. Und zwar an die Nadja aus Wiener Neustadt. Sie schreibt, hallo lieberes Radio, super 80s Team. Ich freue mich schon wahnsinnig heute aufs erste Semifinale vom Eurovision Song Contest. Und bräuchte so ein bisschen Good Mood Music in Form von Whitney Houston. Wäre das möglich? Das ist sowas von möglich. Whitney Houston, How Will I Know? Verbreitet gute Laune, glaube ich, pur. Wenn ihr Lust und Laune auf einen Musikwunsch habt, dann lasst es mich ganz einfach wissen, jetzt online auf super80s.at und vielleicht schreibt es noch dazu, wo ihr heute den Eurovision Song Contest anschauen werdet. Let me know.

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Ich bin mir sicher, bei all diesen Eurovision Song Contest Partys, die es momentan bei uns im ganzen Land gibt, werden wahnsinnig, wahnsinnig viele Ballons hängen. Aber nur eine hat abgezählte 99 dabei. Nämlich Nina.

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1: Anlässlich des heutigen Tages der Pflegenden fordern die großen Hilfsorganisationen in Österreich nachhaltige Reformen. Caritas, Diakonie, Hilfswerk, Rotes Kreuz und Volkshilfe haben bei einer Kundgebung vor dem Parlament in Wien einen ernsthaften und transparenten Reformprozess gefordert. Sozialministerin Carolina Schumann betont heute, dass die Erhöhung des Pflegegeldes im Jahr 2027 trotz des Sparbudgets gesichert ist. Der britische Premierminister Keir Starmer kämpft nach den Wahlniederlagen der Labour Party um sein Amt. Mehr als 70 Labour-Abgeordnete haben ihm die Unterstützung entzogen und mehrere Regierungsmitarbeiter sind zurückgetreten. Starmer berät sich heute mit Vertrauten über seine politische Zukunft. An den österreichischen Flughäfen gibt es heuer weniger Flüge, aber mehr Passagiere. Das zeigt die aktuelle Statistik für das erste Quartal 2026. Insgesamt sind über 7,4 Millionen Menschen geflogen. Das sind um 3,6% mehr als im Vorjahr. Die meisten Passagiere hat nach wie vor der Flughafen Wien mit über 6 Millionen. Mehr als 7 Jahre nach einem Mafia-Mord am Lugeg in der Wiener Innenstadt ist ein Mann aus Montenegro in Italien von österreichischen Zielfahndern ausgeforscht und von einer Spezialeinheit festgenommen worden. Der 33-Jährige soll im Dezember 2018 einen 32-Jährigen erschossen haben. Die Tat war Teil einer blutigen Fehde zwischen kriminellen Drogenclans.
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3: Schönen Dienstag mit den Wetteraussichten. Heute Regen und Schnee am Nachmittag, dann ein paar Sonnenblinzler im Westen. Teilweise stürmisch bei 5 bis 14 Grad maximal morgen. Da wird es wechselhaft und eine Spur milder.
4: Hi zu euch ins Auto, der Blick auf Österreichs Straßen und immer noch on top die Steiermark. Und zwar auf der S35 Richtung Bruck. Zwischen Mixnitz und dem Knoten Bruck ist der Tunnel Kirchdorf gesperrt. Da gibt es allerdings eine örtliche Umleitung, über die ihr geleitet werdet. Deshalb gute und vor allem sichere Fahrt.
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Die Vorfreude steigt. Ja, diese Woche, würde ich sagen, kann man so leicht Leute kennenlernen wie schon lange nicht mehr. Diese Woche trifft man so oft seine Freunde wie schon lange nicht mehr, weil Eurovision Song Contest, ja, ist bei uns in Österreich, in Wien. Und ich bin mir sicher, ganz viele Grillereien werden starten, ganz viele Public Viewings werden angerissen. Das müssen wir einfach feiern. Zu Recht. Mit Lionel Richie, Dancing on the Ceiling.

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Schönen Dienstag mit den größten Hits der 80er. Schöne Mittagspause wünsche ich in die Runde. Ah, jetzt erstmal durchschnaufen, mal kurz Kopf abschalten. Vielleicht auch gleich mal lauter drehen. Finde ich, geht bei dem Song extrem gut. Hier ist halt euch Madonna und Open Your Heart. Schönen Dienstag.

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Schönen Dienstag, das sind die größten Hits der 80er. 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

Mein Name ist Verena Schneider. Ich mache einen Schuh morgen wieder für euch da von 6 bis 13 Uhr. Mein lieber Kollege der Sascha übernimmt in Kürze. Da habe ich euch eingepackt. Vaya con Dios. Swing Out Sister. Und hier ist Brian Adams mit Run to You. Schönen Nachmittag.

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1: Der zweite Angeklagte im Prozess um das geplante Attentat auf ein Taylor Swift-Konzert in Wien ist heute weitgehend geständig. Die beiden Männer sollen Teil einer IS-Terrorzelle gewesen sein. Der Anschlag auf das Konzert im August ist aber nicht der einzige Vorwurf. Sie sollen auch hinter einem Anschlag in Mekka stecken. Der britische Premierminister Keir Starmer lehnt trotz parteiinterner Revolte einen Rücktritt weiterhin ab. Das Land erwarte, dass die Regierung ihre Arbeit fortsetze, so Starmer heute nach einer Kabinettssitzung. Mehrere Regierungsmitarbeiter sind zurückgetreten und knapp 80 Abgeordnete seiner Labour Party haben öffentlich auf Starmers Rücktritt gedrungen. An den österreichischen Flughäfen gibt es heuer weniger Flüge, aber mehr Passagiere. Das zeigt die aktuelle Statistik für das erste Quartal 2026. Insgesamt sind über 7,4 Millionen Menschen geflogen. Das sind um 3,6% mehr als im Vorjahr. Die meisten Passagiere hat nach wie vor der Flughafen Wien mit über 6 Millionen. Anlässlich des heutigen Tages der Pflegenden fordern die großen Hilfsorganisationen in Österreich nachhaltige Reformen. Caritas, Diakonie, Hilfswerk, Rotes Kreuz und Volkshilfe haben bei einer Kundgebung vor dem Parlament in Wien einen ernsthaften und transparenten Reformprozess gefordert. Sozialministerin Carolina Schumann betont heute, dass die Erhöhung des Pflegegeldes im Jahr 2027 trotz des Sparbudgets gesichert ist.
2: Schönen Dienstag mit den Wetteraussichten. Heute Regen und Schnee am Nachmittag, dann ein paar Sonnenblinzler im Westen. Teilweise stürmisch bei 5 bis 14 Grad maximal morgen. Da wird es wechselhaft und eine Spur milder.
3: Halt euch ins Auto, der Blick auf Österreich, Straßen und immer noch on top die Steiermark. Und zwar auf der S35 Richtung Bruck. Zwischen Mixnitz und dem Knoten Bruck ist der Tunnel Kirchdorf gesperrt. Da gibt es allerdings eine örtliche Umleitung, über die ihr geleitet werdet. Deshalb gute und vor allem sichere Fahrt.
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Sascha Walter hier, kurz nach 13 Uhr auf Radio Super 80s, auch wenn das Wetter uns etwas im Stich lässt und wir mit den Temperaturen wieder ein bisschen runterfahren müssen, trotzdem haben wir gute Laune hier auf Radio Super 80s mit den größten Hits der 80er. Donna Summer für euch.

Nach einer Menge Regen wären wir langsam auch wieder bereit für Sonnenschein, wobei während man arbeitet, kann man auch wirklich gerne auf die heißen Temperaturen verzichten. Von daher gerne so ab dem Feierabend dann reinstarten mit Sonnenstrahlen, angenehmen Temperaturen. So kleine Empfehlung ans Schicksal einfach mal von mir, Sascha Walter, und wir hören einstweilen Radio Super 80s und die größten Hits der 80er und warten auf schönes Wetter.

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Dienstag, der 12. Mai auf Radio Super 80s. Wir haben was? Natürlich haben wir die größten Hits der 80er. Und nicht nur während der Arbeit, nicht nur im Feierabend. Nein, wir sind rund um die Uhr, egal in welcher Lage ihr gerade steckt. Wir sind an eurer Seite mit der besten Musik aus dem besten musikalischen Jahrzehnt. Also, kurz zurücklehnen, durchatmen und diesen wunderbaren Song von Eurythmics genießen. Die Arbeit kann man später noch machen.

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1: Der 21-jährige Behran A. wollte sich so stark wie möglich bewaffnen, um groß rauszukommen. Das hat er heute am Landesgericht Wiener Neustadt gesagt. Der mutmaßliche Terrorist soll ja einen Anschlag auf ein Taylor Swift-Konzert im Wiener Ernst-Happel-Stadion geplant haben. Ursprünglich habe er einen Selbstmordanschlag mit einem LKW geplant, ist aber gescheitert, weil er keinen Führerschein hatte. Die Weltgesundheitsorganisation meldet heute 11 Fälle des Hunter-Virus-Ausbruchs auf dem Kreuzschiff Hondius. 9 Menschen seien positiv auf das Virus getestet worden. Bei 2 weiteren Fällen gehe man ebenfalls von einer Infektion aus. In dieser Zählung sind die 3 Todesfälle des Ausbruchs enthalten. Sämtliche Betroffene seien isoliert worden und stünden unter strenger Bewachung, um das Risiko einer weiteren Übertragung zu minimieren. Fast 2 Drittel der Österreicherinnen und Österreicher haben im Vorjahr gesundheitliche Probleme durch die Hitze gehabt. Das zeigt eine aktuelle Umfrage der Gesundheit Österreich GmbH. Im Hitzesommer 2024 waren es sogar 85%. Die häufigsten Beschwerden sind Unwohlsein, Unruhe und schlechter Schlaf. Gesundheitsministerin Corinna Schumann fordert deshalb mehr Klimaschutzmaßnahmen und Anpassungen an die Hitze, auch in der Arbeitswelt. In Wien wird heute der Protest gegen 5 ehemalige Aktivistinnen und Aktivisten der mittlerweile aufgelösten Klimaschutzbewegung Letzte Generation fortgesetzt. Unter den Angeklagten ist auch die 29-jährige Anja Windl. Sie sagt vor Gericht, dass der Protest notwendig war. Die Aktivistinnen und Aktivisten sind hauptsächlich wegen Sachbeschädigung angeklagt.
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4: Das Wetterupdate heute Nachmittag wechselhaft mit mehr Sonne von Westen her. Immer wieder aber Regen, Schnee und Graupelschauer möglich. Es ist super windig bei höchstens 14 Grad. Morgen Mittwoch ein Sonne-Wolken-Mix. Temperaturen steigen mal auf 19 Grad. Am Abend dann erste Regenschauer möglich. Christi Himmelfahrt, neue Schauer von Westen her. Oft grau, am trockensten hat's noch der Osten. Das ist auf den Straßen los. Oberösterreich A1 Richtung Salzburg. Ein Unfall kurz nach dem Knoten Voralpenkreuz. Stau. Steiermark S35, Sperre des Tunnels Kirchdorf bei Mixnitz Richtung Bruck nach einem Unfall. Es gibt jetzt Arbeiten. Eine lokale Umleitung ist eingerichtet. Kärnten A2 Richtung Graz zwischen Paxadl und Modriach. Blockabfertigung vor dem Kalcherkogeltunnel. Und Tirol A13 Richtung Italien. Stau zwischen Schönberg und Matra im Baustellenbereich. Das kostet 20 Minuten. Gute Fahrt.
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Sascha Walter auf Radio Super 80s. Die größten Hits der 80er haben bei uns nicht nur ein gutes Gefühl, sie haben auch Namen. Mark Almond and Gene Pitney, Anymotion, Billy Idol und Womack kommen jetzt auf euch zu.

In der Arbeit machen wir es ja auch so, wenn das Telefon läutet, man geht einfach mal ran und schaut mal, wer da was von einem möchte. Und es ist nicht schlecht, das auch mal ein bisschen in das Privatleben zu übertragen, denn vielleicht ist da ja nur jemand, der kurz eure Zeit möchte, um mit euch über euren Lieblingsradiosender, Radio Super 80s, zu reden. Die Zeit kann man sich dann doch eventuell nehmen und über die größten Hits der 80er sprechen. Und einer davon ist Don't Lose My Number.

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Ihr haltet euch für resistent gegenüber Ohrwürmern? Na, das werden wir mal rausfinden und auf die Probe stellen. Denn bei dem nächsten Song zeigt sich gleich, wie hartnäckig der sich festbeißt, wenn man ein paar Mal beim Refrain mitgesungen hat. Das haben wir selbst bei uns im Studio auf die Probe gestellt und verliebte Jungs haben wir so circa 3-4 Stunden permanent sagen müssen. Es ging nicht anders. Danke vielmals an Purple Schulz. Verliebte.

Wenn es nach guter Musik klingt, dann ist es ziemlich sicher einer der größten Hits der 80er. Die sind meistens so legendär, dass man sie automatisch ab dem ersten Ton erkennt. Und wenn es klingt wie eine Melodie, also sounds like a melody, dann ist es ganz sicher Alpha Will. Hier auf Radio Super Hits ist jetzt an diesem Dienstag. Einen schönen Tag.

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1: Der 21-jährige Beiran A. wollte sich so stark wie möglich bewaffnen, um groß rauszukommen. Das hat er heute am Landesgericht Wiener Neustadt gesagt. Der mutmaßliche Terrorist soll ja einen Anschlag auf ein Taylor Swift-Konzert im Wiener Ernst-Happel-Stadion geplant haben. Ursprünglich habe er einen Selbstmordanschlag mit einem LKW geplant, ist aber gescheitert, weil er keinen Führerschein hatte. Der britische Premier Keir Starmer lehnt trotz parteiinterner Revolte einen Rücktritt weiterhin ab. Das Land erwartet, dass die Regierung ihre Arbeit fortsetzt, so Starmer heute nach einer Kabinettssitzung. Mehrere Regierungsmitarbeiter sind zurückgetreten und knapp 80 Abgeordnete seiner Labour Party haben öffentlich auf seinen Rücktritt gedrungen. Fast 2/3 der Österreicherinnen und Österreicher haben im Vorjahr gesundheitliche Probleme durch die Hitze gehabt. Das zeigt eine aktuelle Umfrage der Gesundheit Österreich GmbH. Im Hitzesommer 2024 waren es sogar 85%. Die häufigsten Beschwerden sind Unwohlsein, Unruhe und schlechter Schlaf. Gesundheitsministerin Corinna Schumann fordert deshalb mehr Klimaschutzmaßnahmen und Anpassungen an die Hitze, auch in der Arbeitswelt. In Wien wird heute der Protest gegen 5 ehemalige Aktivistinnen und Aktivisten der mittlerweile aufgelösten Klimaschutzbewegung Letzte Generation fortgesetzt. Unter den Angeklagten ist auch die 29-jährige Anja Windl. Sie sagt vor Gericht, dass der Protest notwendig war. Die Aktivistinnen und Aktivisten sind hauptsächlich wegen Sachbeschädigung angeklagt.
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3: Das Wetterupdate heute Nachmittag wechselhaft mit mehr Sonne von Westen her. Immer wieder aber Regen, Schnee und Graupelschauer möglich. Es ist super windig bei höchstens 14 Grad. Morgen Mittwoch ein Sonne-Wolken-Mix. Temperaturen steigen mal auf 19 Grad. Am Abend dann erste Regenschauer möglich. Christi Himmelfahrt, neue Schauer von Westen her. Oft grau, am trockensten hat es noch der Osten. Das Update von den Straßen. Niederösterreich A2 Richtung Graz. Ein LKW-Unfall kurz nach Leobersdorf. Die beiden rechten Spuren sind blockiert. Tangente in Wien Richtung Kagran, Stau zwischen Gürtelausfahrt und Knotenprater. Richtung Südautobahn schaut es bereits zwischen Hirschstetten und Knotenprater. Und Tirol A13 Richtung Italien, Stau zwischen Steinach und Gries in der Baustelle 15 Minuten länger. Gute Fahrt.
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Anders als damals bringen wir heute die Disco-Vibes der 80er zu euch in die Arbeit, zu euch nach Hause, zu euch ins Ohr, ganz egal wo ihr seid. Hier auf Radio Super 80 seid ihr immer gut aufgehoben. Wir haben Depeche Mode mit Just Can't Get Enough, ein Klassiker, der direkt zum Tanzen einlädt. Und ich glaube, das mache ich jetzt auch. Viel Spaß damit!

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1: Wir könnten uns hier in die Schule zurückversetzen, indem wir einfach immer wieder über Dinge sprechen, die wir schon wieder vergessen haben. Aber wir könnten auch einfach unserem Herzen folgen und müssen uns nicht über Mathematik, Deutsch, Englisch, Sport Gedanken machen. Nein, wir machen uns einfach Gedanken über die Liebe. Mit Level 42 in diesem Supermoment, Lessons in Love.

Wilson Phillips, Hold On auf Radio Super 80s. Es gibt so viele schöne Songs, die uns unser ganzes Leben schon begleiten, in guten wie in schlechten Zeiten. Und dieser Song passt auch zu beiden Zeiten. Wenn man gut gelaunt ist, kann man einfach abshaken. Und wenn man schlecht gelaunt ist, dann kann man einfach alles raustanzen. Alcha Vox.

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1: Die Klimaaktivistin Anja Windl ist heute in Wien zu 8 Monaten bedingt verurteilt worden. 3 weitere Aktivisten der sogenannten letzten Generation sind zu Geldstrafen verurteilt worden. Ein Pensionist wurde freigesprochen. Die Urteile sind nicht rechtskräftig. Fast 2 Drittel der Österreicherinnen und Österreicher haben im Vorjahr gesundheitliche Probleme durch die Hitze gehabt. Das zeigt eine aktuelle Umfrage der Gesundheit Österreich GmbH. Im Hitzesommer 2024 waren es sogar 85%. Die häufigsten Beschwerden sind Unwohlsein, Unruhe und schlechter Schlaf. Gesundheitsministerin Corinna Schumann fordert deshalb mehr Klimaschutzmaßnahmen und Anpassungen an die Hitze, auch in der Arbeitswelt. Die Weltgesundheitsorganisation meldet heute 11 Fälle des Hantavirus-Ausbruchs auf dem Kreuzschiff Hondius. 9 Menschen seien positiv auf das Virus getestet worden. Bei 2 weiteren Fällen gehe man ebenfalls von einer Infektion aus. In dieser Zählung sind die 3 Todesfälle des Ausbruchs enthalten. Sämtliche Betroffene seien isoliert worden und stünden unter strenger Bewachung, um das Risiko einer weiteren Übertragung zu minimieren. Der britische Premier Keir Starmer lehnt trotz parteiinterner Revolte einen Rücktritt weiterhin ab. Das Land erwartet, dass die Regierung ihre Arbeit fortsetzt, so Starmer heute nach einer Kabinettssitzung. Mehrere Regierungsmitarbeiter sind zurückgetreten und knapp 80 Abgeordnete seiner Labour Party haben öffentlich auf seinen Rücktritt gedrungen.
2: Wie sieht das Wetter aus heute Abend? Sehr windig, paar Restschauer, erst über Nacht trocken und klar. Minus 5 bis plus 8 Grad sind dann die Tiefstwerte. Ein Sonne-Wolken-Mix morgen Mittwoch. Temperaturen steigen auf bis zu 19 Grad. Erst abends dann von Westen her neue Schauer. Auch Christi Himmelfahrt, Regen von Westen. Oft grau, am trockensten hat es noch der Osten. 20 Grad zu Christi Himmelfahrt maximal. So, ein kurzes Update noch von den Straßen. A21, ein Unfall Richtung Wien. Passiert bei Hochstraße, Vorsicht. Tangente in Wien, Überlastung Richtung Kagran zwischen Hansonkurve und Knotenprater, Richtung Südautobahnstau zwischen Stadlau und Knotenprater. Linz A7 Richtung Westautobahnstau zwischen Hafenstraße und Knotenlinz, Staus auch vom Römerbergtunnel und auf der Umfahrung Traun immer wieder sehr zäh bei Haid. Tirol A12 Richtung Bregenz, ein Unfall kurz nach Schwarz, in der Baustelle ist nur eine Spur frei, 2 Kilometer Stau. Und A13 Richtung Italien, Stau zwischen Steinach und Gries, im Baustellenbereich 15 Minuten länger. Gute Fahrt!
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vollumfänglich informiert. Starten wir in die volle Stunde hier auf Radio Super 80s. Es ist Dienstag und wir haben die größten Hits der 80er nach wie vor für euch. Und ihr hört es schon im Hintergrund. Wie schön kann man ein Blasinstrument einsetzen? Sting, Englishman in New York, ein Klassiker zum Durchatmen.

Traditionen sind so wichtig und früher war Fernsehen wirklich immer eine Tradition. Mittlerweile auch noch, dass man sich am Montag hinsetzt und Wer wird Millionär schaut. Das kriegt man irgendwie ganz schwer raus. Und da habe ich eine Möglichkeit für alle, die sagen, hey, ich möchte so gerne mal mitmachen, aber ein bisschen entspannter, nicht vor laufenden Kameras, nicht vor Millionen von Zuschauern. Ganz entspannt, einfach zu eurem Lieblingsthema, zu den 80ern. Meldet euch an auf super80s.at und dann spielen wir am Mittwoch vielleicht schon ein Superquiz zusammen. Nein.

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1: Wenn es einen Song gibt, bei dem ich mich für immer jung fühle, wie Rod Stewart gerade gesungen hat, dann ist das wahrscheinlich dieser hier. Culture Club ist das mit Karma Chameleon, hat mich immer direkt auf die Tanzfläche gezogen und das wird heute noch funktionieren, wenn ich noch in die Disco gehen würde.

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Einen wunderschönen Feierabend allerseits und seid ihr die Glücklichen, die jetzt leider Gottes noch keinen Feierabend haben? Ja, dann kann ich mich mit euch gemeinsam aufregen. Aber es sind nicht nur wir beide, die das machen. Nein, Herbert Grönemeyer macht es für uns. Was soll das denn eigentlich? Schönen Fastfeierabend.

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1: Im Jahr 2025 hat die EU 132.000 Einreisen verweigert. Das sind um 7,1% mehr als im Vorjahr. In Österreich wurden 820 Einreisen blockiert. Das sind um 90 mehr als 2024. Die Inflationsrate in den USA ist im April erneut gestiegen. Laut dem US-Arbeitsministerium sind die Verbraucherpreise im Jahresvergleich um 3,8% gestiegen. Als Hauptgrund werden die deutlich gestiegenen Energiepreise im Zuge des Iran-Kriegs genannt. Fast zwei Drittel der Österreicherinnen und Österreicher haben im Vorjahr gesundheitliche Probleme durch die Hitze gehabt. Das zeigt eine aktuelle Umfrage der Gesundheit Österreich GmbH. Im Hitzesommer 2024 waren es sogar 85%. Die häufigsten Beschwerden sind Unwohlsein, Unruhe und schlechter Schlaf. Gesundheitsministerin Corinna Schumann fordert deshalb mehr Klimaschutzmaßnahmen und Anpassungen an die Hitze, auch in der Arbeitswelt. Der 21-jährige Behran A. wollte sich so stark wie möglich bewaffnen, um groß rauszukommen. Das hat er heute am Landesgericht Wiener Neustadt gesagt. Der mutmaßliche Terrorist soll ja einen Anschlag auf ein Taylor Swift-Konzert im Wiener Ernst-Happel-Stadion geplant haben. Ursprünglich habe er einen Selbstmordanschlag mit einem LKW geplant, ist aber gescheitert, weil er keinen Führerschein hatte.
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4: Wie sieht das Wetter aus heute Abend? Sehr windig, paar Restschauer, erst über Nacht trocken und klar. Minus 5 bis plus 8 Grad sind dann die Tiefstwerte. Ein Sonne-Wolken-Mix morgen Mittwoch. Temperaturen steigen auf bis zu 19 Grad. Erst abends dann von Westen her neue Schauer. Auch Christi Himmelfahrt, Regen von Westen. Oft grau, am trockensten hat es noch der Osten. 20 Grad zu Christi Himmelfahrt maximal. Kurzes Verkehrsupdate noch für den Feierabend. A22 in Wien. Bei der Brigitte-Nauer-Brücke ist ein Unfall passiert. Stau Richtung Stockerau. Zurück zur Reichsbrücke sogar. Tangente in Wien Richtung Kadran. Stau zwischen Hansenkurve und Knotenprater. Richtung Südautobahn. Stau zwischen Stadlau und Knotenprater. Linz A7. Stau Richtung Westautobahn. Zwischen Hafenstraße und Knoten Linz. Auch vor dem Römerbergtunnel immer wieder sehr zäh. Und auf der B3 staut es wieder vor Stareckstadt auswärts wegen der Bauarbeiten. Und Tirol A13 Richtung Italien Stau bei Schönberg wegen Überlastung 15 Minuten länger. Gute Fahrt.
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Sascha Walter in der 17-Uhr-Stunde und das Motto heißt dranbleiben und mitquissen. Denn in drei der größten Hits der 80er spielen wir unser Superquiz und versuchen rauszufinden, welchen Song wir hier eigentlich gerade suchen.

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1: Man könnte sich kein besseres Intro vorstellen als David Lee Roth mit That's Life gerade eben. Was für ein genialer Song. Und jetzt spielen wir unser Superquiz. Wie immer sind wir auf der Suche nach einem Song und alles, was ihr habt, um herauszufinden, um welchen Song es sich eigentlich handelt. Das sind die Songtexte, die ich euch jetzt gleich vorlese. Und dann schauen wir mal, wer es am schnellsten errät. Los geht's, ich beginne mal vorzulesen. 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Also, ja, ich glaube, man könnte es da schon erkannt haben, wenn es nicht der Fall ist. Keinen Stress, keine Sorge. Wir beginnen einfach mit dem Intro und vielleicht fällt es euch dann ein bisschen leichter. Da klingelt schon, oder? Jetzt nur die Frage, wie heißt der Interpret, wie heißt der Song? Also, es sind mal die Romantics und der Song heißt Talking in Your Sleep. Gratuliere an alle, die es wussten.

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1: Uns geht's da ganz wie Nick Kershaw, unserem Britstar in dieser Stunde. Wir lassen euch nicht untergehen, auch wenn das ein bisschen interpretiert ist, denn er sagt in seinem oder einem seiner größten Hits der 80er, I won't let the sun go down on me. Und diese Positivität brauchen wir gerade in Zeiten wie diesen. Deshalb Radio Super 80s hören, gut gelaunt bleiben und die größten Hits der 80er genießen.

Wir sind doch mittlerweile schon gute alte Freunde und gute alte Freunde schauen aufeinander und gerade wenn man zum Beispiel ein Geburtstagsgeschenk vergessen hat, ist natürlich problematisch, aber wir können euch dabei helfen. Ihr könnt euch zum Beispiel einen Song bei uns wünschen, liebe Grüße ausrichten, wenn ihr wisst, die Person hört sehr, sehr gerne die größten Hits der 80er, dann einfach den Song wünschen, eine nette Botschaft dazu schreiben, wir richten sie aus, erinnern gemeinsam an legendäre Momente in der Vergangenheit. Und wir sind auch natürlich sehr, sehr interessiert an euren Geschichten. Also selbst wenn ihr es niemandem schenken wollt und euch einfach selbst etwas Gutes tun wollt, was wir viel zu wenig machen, wünscht euch einfach einen Song auf super80s.at. Ich freue mich drauf. Paul Simon mit Graceland.

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1: Im Jahr 2025 hat die EU 132.000 Einreisen verweigert. Das sind um 7,1% mehr als im Vorjahr. In Österreich wurden 820 Einreisen blockiert. Das sind um 90 mehr als 2024. Die Inflationsrate in den USA ist im April erneut gestiegen. Laut dem US-Arbeitsministerium sind die Verbraucherpreise im Jahresvergleich um 3,8% gestiegen. Als Hauptgrund werden die deutlich gestiegenen Energiepreise im Zuge des Iran-Kriegs genannt. Die Klimaaktivistin Anja Windl ist heute in Wien zu 8 Monaten bedingt verurteilt worden. Drei weitere Aktivisten der sogenannten letzten Generation sind zu Geldstrafen verurteilt worden. Ein Pensionist wurde freigesprochen. Die Urteile sind nicht rechtskräftig. Fast 2/3 der Österreicherinnen und Österreicher haben im Vorjahr gesundheitliche Probleme durch die Hitze gehabt. Das zeigt eine aktuelle Umfrage der Gesundheit Österreich GmbH. Im Hitzesommer 2024 waren es sogar 85%. Die häufigsten Beschwerden sind Unwohlsein, Unruhe und schlechter Schlaf. Gesundheitsministerin Corinna Schumann fordert deshalb mehr Klimaschutzmaßnahmen und Anpassungen an die Hitze, auch in der Arbeitswelt.
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3: Jetzt am Abend geht es größtenteils noch sehr windig bzw. stürmisch zu und von Salzburg ostwärts ziehen noch einzelne Schauer durch. Die Nacht selbst verläuft aber dann überall trocken, meistens auch klar, aber kalt, locker bis in die Vormittagsstunden, aber dann deutlich sonniger als heute und auch milder. Hier ist der Verkehrsüberblick für den Dienstagabend. Er beginnt in Wien. A23 Richtung Kagran. Stau zwischen der Hansonkurve und dem Knoten Prater. Stau auch auf der A4 stadteinwärts ab Schwechat. Ging Richtung A23 Richtung Südautobahn. Stop and Go zwischen Stadlau und dem Knoten Prater. Innerstädtisch Staus in Wien auf der Brigittenauerlände am Franz-Josefs-Quai, der Grünberg- und Altmannsdorfer Straße stadtauswärts, dem Währinger Gürtel bei der Nussdorfer Straße und abschnittsweise am Wiedner, dem Landstrasser und dem Margaretengürtel. Nach Oberösterreich zur A7 Richtung Westautobahn, Stau zwischen der Hafenstraße und dem Knoten Linz, Stau auch vor dem Römerbergtunnel Richtung Lände, vor dem Mona-Lisa-Tunnel stadtauswärts und auf der Umfahrung Traun bei Heid. B3 Donau-Bundesstraße stadtauswärts, da staut's vor Steyrek wegen Bauarbeiten mit einer Viertelstunde Zeitverlust. Und vor Arlberg noch A14 Richtung Arlberg bei Feldkirch-Frastanz, da ist die Auffahrtsrampe gesperrt, da muss eine Ölspur gebunden werden. Bitte weicht über Feldkirch-Nord oder über Nenzing aus. Gute Fahrt!
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Kurz nach 18 Uhr auf Radio Super 80, Sascha Walter hier für euch und wir versorgen euch mit guter Laune und mit dem richtigen Vibe für euren Feierabend, denn es habt ihr euch wirklich verdient. Ja, das war ein anstrengender Tag mal wieder, aber gratuliere euch, ihr habt es geschafft. Und deshalb feiern wir das mit den größten Hits der 80er. Namentlich sind das Classic Everywhere, Loco in Acapulco und das ist Phil Collins mit Something Happened on the Way to Heaven.

Classic auf Radio Super 80s. Jetzt stellt euch doch mal vor, ihr habt einen Urlaub gebucht nach Wien zum ESC und seid am Montag dann schon in der Schlange dort bei dem ESC Village und dann bricht ein Wetter über euch herein. Ja, das braucht schon eine ganze Menge Positivität, um da nicht ein bisschen traurig zu sein. Da wäre als Reiseziel vielleicht Xanadu um einiges empfehlenswerter gewesen. Naja, kann man nichts machen, aber ich glaube, dort scheint die Sonne immer. Olivia Newton-John und Dilo.

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1: Im Jahr 2025 hat die EU 132.000 Einreisen verweigert. Das sind um 7,1% mehr als im Vorjahr. In Österreich wurden 820 Einreisen blockiert. Das sind um 90 mehr als 2024. Die Inflationsrate in den USA ist im April erneut gestiegen. Laut dem US-Arbeitsministerium sind die Verbraucherpreise im Jahresvergleich um 3,8% gestiegen. Als Hauptgrund werden die deutlich gestiegenen Energiepreise im Zuge des Iran-Kriegs genannt. Die beiden chinesischen Online-Händler Shein und Temu streiten sich erneut vor Gericht. Shein wirft Temu in Großbritannien Urheberrechtsverletzungen im industriellen Maßstab vor. Temu soll Bilder von Kleidungsstücken der Shein-Eigenmarken verwendet haben, um für Kopien dieser Produkte zu werben. Temu weist die Vorwürfe zurück und fordert Schadensersatz. Die Klimaaktivistin Anja Windl ist heute in Wien zu 8 Monaten bedingt verurteilt worden. 3 weitere Aktivisten der sogenannten letzten Generation sind zu Geldstrafen verurteilt worden. Ein Pensionist wurde freigesprochen. Die Urteile sind nicht rechtskräftig.
2: Ziemlich fein gerade in Osttirol, Kärnten, der Steiermark, auch in Oberösterreich und in Teilen von Niederösterreich. Die anderen Bundesländer haben es jetzt auch nicht wirklich schirch, ist halt nur etwas bewölkter. Der Winter stört, vor allem im Osten bis morgen früh. Schauer an sich, wenig, bis kein Thema mehr. Die Nacht, die hat es aber in sich, minus 5 bis plus 8 Grad. Morgen Mittwoch deutlich mehr Sonne und nach Osten hin immerhin bis zu 19 Grad. Hier ist der Verkehrsüberblick für den Dienstagabend. Wien A23 Richtung Kagran, da staut es noch zwischen der Gürtelausfahrt und dem Knoten Prater. Und Vorarlberg A14 Richtung Arlberg bei Feldkirch-Frasthans. Die Auffahrtsrampe ist wieder frei, auch die Ölspur ist gebunden. Die Staus lösen sich auf. Gute Fahrt.
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Einen schönen Dienstagabend auf Radio Super 80s. Ich hoffe, ihr habt die Füße schon hochgelegt, denn draußen kann man jetzt nicht so viel machen. Es ist ja wieder kühl, nass, feucht. Da kann man sich drinnen gerne verbarrikadieren und auf die wärmeren Tage in der Zukunft freuen und einfach mit Radio Super 80s die größten Hits der 80er genießen. Queen und Radio Gaga.

Sascha Walter hier auf Radio Super 80s, euer Abendbeschäftigungsexperte. Naja, den Titel gebe ich mir zumindest selbst, denn ich habe auch den Sommer schon wieder komplett verabsäumt, dass der so schnell wieder kommen wird. Und deshalb freue ich mich jetzt vielleicht sogar ein bisschen, dass es gar nicht mehr so heiß draußen ist für die nächsten paar Tage. Denn ich komme nie drauf über den Winter, dass ich genug Brettspiele spiele. Und dann ist es auf einmal wieder zu warm und man will eigentlich draußen was unternehmen. Also werde ich den heutigen Abend nutzen, um wieder Gesellschaftsspiele auf den Tisch zu bringen und ein bisschen näher zu rücken. Das ist immer schön.

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Für alle Hobbysänger und Hobbysängerinnen ist der nächste Song sowas wie die Meisterprüfung. Denn was Aha damit Take On Me geschaffen hat, ist wirklich eine Meisterleistung der Gesangskunst. Wie lange man einen Ton ziehen kann, das zeigen sie euch gleich und wir probieren gemeinsam mal mitzuhalten. Ich drücke uns die Daumen. Take On Me für euch jetzt.

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1: 4 Monate nach der Brandkatastrophe von Grand-Montana in der Schweiz sind immer noch zahlreiche Opfer in klinischer Behandlung. 38 Überlebende, die bei dem Brand in der Silvesternacht in einer Bar schwer verletzt und in Spezialkliniken ins Ausland verlegt wurden, wurden Ende April weiterhin behandelt. Wegen der Komplexität der Verletzungen hat die Schweiz nach dem Unglück Spezialkliniken in anderen Ländern um Unterstützung gebeten. Der britische Premier Keir Starmer lehnt trotz parteiinterner Revolte einen Rücktritt weiterhin ab. Das Land erwartet, dass die Regierung ihre Arbeit fortsetzt, so Starmer heute nach einer Kabinettssitzung. Mehrere Regierungsmitarbeiter sind zurückgetreten und knapp 80 Abgeordnete seiner Labour Party haben öffentlich auf seinen Rücktritt gedrungen. Die beiden chinesischen Online-

0: Pferdehändler Shein und Temu streiten sich erneut vor Gericht. Shein wirft Temu in Großbritannien Urheberrechtsverletzungen im industriellen Maßstab vor. Temu soll Bilder von Kleidungsstücken der Shein-Eigenmarken verwendet haben, um für Kopien dieser Produkte zu werben. Temu weist die Vorwürfe zurück und fordert Schadensersatz. Die Klimaaktivistin Anja Windl ist heute in Wien zu 8 Monaten bedingt verurteilt worden. 3 weitere Aktivisten der sogenannten letzten Generation sind zu Geldstrafen verurteilt worden. Ein Pensionist wurde freigesprochen. Die Urteile sind nicht rechtskräftig.
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3: Ziemlich fein gerade in Osttirol, Kärnten, der Steiermark, auch in Oberösterreich und in Teilen von Niederösterreich. Die anderen Bundesländer haben es jetzt auch nicht wirklich schirch, ist halt nur etwas bewölkter. Der Winter stört, vor allem im Osten bis morgen früh. Schauer an sich, wenig, ist kein Thema mehr. Die Nacht, die hat es aber in sich, minus 5 bis plus 8 Grad. Morgen Mittwoch deutlich mehr Sonne und nach Osten hin immerhin bis zu 19 Grad. Hier ist der Verkehrsüberblick für den Dienstagabend. Wien A23 Richtung Kagran, da staut's noch zwischen der Gürtelausfahrt und dem Knoten Prater. Und Vorarlberg A14 Richtung Arlberg bei Feldkirch-Frasthans. Die Auffahrtsrampe ist wieder frei, auch die Ölspur ist gebunden. Die Staus lösen sich auf. Gute Fahrt.
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Auch wenn es schön ist, hat alles Schöne ein Ende. Denn ich bin jetzt im Feierabend, aber wir hören uns morgen ab 13 Uhr wieder. Und die größten Hits der 80er, die sind ja sowieso rund um die Uhr an eurer Seite. Das ist Fairground Attraction. Ich wünsche euch einen schönen Abend und gute Nacht.

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